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1: Hong Kong Shuttle 738, affirm, proceed direct Soslo.
0: Ramen Soslo, Shuttle 738, thank you.
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1: One departure's identified. Climb via SID flight level 160.
3: Hey, 632 Hong Kong radar 12755.
4: Good morning, Cathay 632, descending flight level 260 by Maple.
5: Cathay 632, Hong Kong radar, descend to flight level 130, cross Maple at or below flight level 260.
4: Send flight level 130, cross Maple at or below flight level 260, Cathay 632.
5: Shenzhen Air 327, clear direct early, climb to flight level 250.
4: Send to flight level 250, Shenzhen Air 327. Stop flight level 310, Cathay 06.
6: Hong Kong shuttle 192, Cathay radar 118, decimal 902.
4: Cathay shuttle 192, good day.
7: Good. Standing 107 left, information India is current.
8: Dark level 370.
4: Shuttle 192, any chance direct to Denver?
8: Yeah, I'll call you back later for that. Cathay 086, direct to Envar.
4: Direct Envar, Cathay 086. Go Shuttle 192, just to confirm flight level 370.
8: Shuttle 192, affirm.
4: Shuttle 192.
1: And 2, descend to reach flight level 4,500 meters by Tamon.
2: Descend 4,500 meters by Tamon Direct Cab. 112.